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1: Natürlich keine Geburtsregister oder ähnliches. Von der Existenz bestimmter Menschen wissen wir heute nur deswegen, weil ein Chronist es für wichtig hielt, über die Geburt eines Nachfolgers zu berichten. Insofern ist bekannt, dass Przemysl Otakar I. aus zwei Ehen mindestens insgesamt 13 Kinder hatte. Es könnten aber auch mehr gewesen sein, weil die Kindersterblichkeit damals sehr groß war. Wilhelmina wird aber in den böhmischen Chroniken überhaupt nicht erwähnt. Von ihr wissen wir nur aus den Akten der Inquisition in Mailand. Es ist deshalb umstritten, ob wir Wilhelmina in den przemyslidischen Stammbaum einordnen sollen oder nicht. Einige Forscher halten sie für eine jüngere Schwester der heiligen Agnes von Böhm, andere zweifeln an ihrer Existenz.
2: Dass es über die Existenz von Wilhelmina keine schriftliche Urkunde aus Böhmen gibt, muss noch nichts bedeuten. Die Chronisten interessierten sich vor allem für die männlichen Nachkommen wegen der Erbfolge. So kennen die Historiker zum Beispiel aus dem mährischen Zweig der Przemysliden zwar 13 männliche Mitglieder, aber nur 3 weibliche. Die Töchter waren hauptsächlich dann wichtig, wenn durch ihre Heirat Allianzen mit anderen Herrscherstämmen geschlossen wurden. Przemysl Otakar I. war darin besonders erfolgreich. Seine Tochter Judita verheiratete er nach Kärnten an Herzog Bernhard. Tochter Anna schickte er in gleicher Weise zu einem Fürsten nach Breslau. Und Agnes sollte ursprünglich Ehefrau des deutsch-römischen Kaisers werden, doch sie entschied sich, ins Kloster zu gehen. Was Wilhelmina betrifft, sie kam mit ihrem Sohn, von dem wir nichts weiteres wissen, zu Anfang der 60er Jahre des 13. Jahrhunderts nach Mailand. Das kleine Haus, in dem sie wohnte, gehörte den Zisterziensern. Die Atmosphäre in der Stadt war damals sehr offen und das bildete einen fruchtbaren Boden für viele religiöse Reformbewegungen. Wilhelmina wurde bald selbst Führerin eines informellen geistlichen Kreises. Die Zeugen im Inquisitionsprozess gaben später zu Protokoll, dass sie Heilpraktikerin gewesen sei und durch ihre Hilfstätigkeit bekannt wurde. Ihre Anhänger waren Mitglieder der bedeutendsten mailändischen Familien, Vertreter der Kirche, Zisterzienserbrüder und Brüder aus einem heute nicht mehr bestehenden Orden. Ladislav Žemlička weiter.
3: Tam vzniká, co si co nazýváme, Devotio Moderna, nová zbožnost.
1: Damals entstand eine Bewegung namens Devotio Moderna, das heißt neue Frömmigkeit. Die Frauen wollten sich in Bereichen engagieren, die bislang nur Männern vorbehalten waren. Nur Priester konnten Gottesdienste halten, die Beichte abnehmen oder predigen. Immer mehr Frauen interessierten sich aber für das geistliche Leben. Es waren vor allem Frauen aus dem Adel. Sie gründeten zahlreiche Klöster, beeinflussten die Politik und waren wohltätig. In diesem Zusammenhang lassen sich Agnes von Böhmen nennen, Hedwig von Schlesien, Elisabeth von Thüringen oder einige Frauen aus dem ungarischen Adelsgeschlecht Arpad. Die Bewegung ergriff jedoch auch die Mittelschicht und führte zur Entstehung der sogenannten Beginen. Dies waren Witwen und ledige Frauen, die zusammen in Kommunen nach klösterlicher Art lebten. Sie wurden von vielen Leuten bewundert und unterstützt, aber die kirchlichen Würdenträger sahen diesen Trend nicht gern. Er entzog sich nämlich ihrer Kontrolle.
2: Wilhelmina stirbt etwa 1281, aber es setzt sich ein Kult um ihre Person fort. Demnach soll sie die Verkörperung des Heiligen Geistes im weiblichen Leib gewesen sein. Die Wilhelmiten glaubten, Wilhelmina sei oder wäre, ähnlich wie Christus, ein wahrer Gott und wahrer Mensch gewesen und habe auch ihre Apostel gehabt. Ihre Mitarbeiterin und Nachfolgerin Maifreda hielten die Wilhelmiten für eine Päpstin, der der römische Papst seine Macht übergeben sollte. Das aber empfand die Kirche als Bedrohung. Im Jahre 1300 kam es zum Inquisitionsprozess, der die wilhelmitische Lehre zur Ketzerei erklärte und sie verbot. Maifreda und Andrea Samarita wurden verbrannt, zusammen mit den exhumierten Überresten von Wilhelmina. Doch zurück zur Herkunft der Kultgestalt. Wenn wir annehmen, dass sie wirklich eine Königstochter aus Böhmen gewesen war, dann stellt sich die Frage, wie und warum kam sie nach Mailand? Ladislav Žemlička kann sich zwei Versionen vorstellen.
1: Es könnte sich um eine Königstochter gehandelt haben, die ins Kloster ging, dann aber sündigte und vom König vertrieben wurde. Dafür sprechen die Berichte über einen Sohn, den sie gehabt haben soll. Und dafür sprechen unsere Erkenntnisse, dass Przemysl Otokar I. despotisch war und seine Familie wirklich grob behandelte. Dagegen spricht, dass solch eine Affäre sicher von den Chronisten niedergeschrieben worden wäre, wenn nicht von den Böhmischen, dann sicher von den Italienischen. Dies wäre schließlich interessanter Klatsch für die Herrscherhöfe gewesen. Die andere Möglichkeit ist, dass sich Wilhelmina nur als böhmische Königstochter ausgab, um sich interessant zu machen. Die notwendigen Informationen konnte sie einfach aus dem nahen Kärnten gehabt haben, wohin Przemysl Otokar eine seiner Töchter verheiratet hatte. Am Hof des dortigen Herzogs entstand damals ein gewisser böhmischer Kreis, dem zum Beispiel auch der Notar angehörte. Ohnehin sind aus dem Mittelalter einige Fälle von Hochstaplerei bekannt.
2: Zudem bestehen noch zwei Indizien, die eher gegen die Herkunft vom böhmischen Königshof sprechen. Zum einen hätte Wilhelmina als Königstochter viele Brüder und Schwestern gehabt. Es gibt aber keinerlei Erwähnung von Kontakten oder einer Korrespondenz mit ihnen. Und zum Zweiten der Name Wilhelmina. Die Przemysliden nutzten einen Kreis von Namen für ihre Kinder. Agnes, Judith, Kunhuta, Margarete oder Anna. Alle diese Namen tauchen mehrmals im Stammbaum auf. Aus Sicht der Historiker stieg der Name Wilhelmina hingegen als etwas Fremdes hervor. Wenn man also zusammenfassen will, Beweise für oder gegen die königliche Abkunft von Wilhelmina gibt es keine. Die Indizien dafür oder dagegen sind ungefähr gleich stark zu gewichten. Das heißt, jeder kann glauben, was er will.
1: Und das war es für heute von uns. 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Am Mikrofon begleitet hat sie diesmal Till Janzer. Auf Wiederhören und naslyšenou.

0: Andreas Martin hier auf Radio Paloma, 100% deutscher Schlager. Schönen guten Morgen heute am Mittwoch. Wir haben es damit 7.11 Uhr, 11 Minuten nach 7. Ja, heute ist der 30. September, der letzte Tag in diesem Monat. Und das heißt, wir starten ab morgen in den Oktober. Und dann ist der Herbst auch wirklich da. Merken wir im Moment ja auch schon an der Natur, ne? Also viele Bäume, die wechseln schon die Farbe. Der Oktober kann da im wahrsten Sinne des Wortes goldig sein. Und darüber sprechen wir jetzt mit Diana Kramer aus der Radio Paloma Redaktion. Schönen guten Morgen.
1: Guten Morgen.
0: Diana, du hast heute Morgen für uns ein paar Tipps, wie man den Herbst mit allen Sinnen genießen kann. Und ich gehöre ja eigentlich zu der Fraktion Sommer, ja, und fühle mich damit richtig wohl und tue mich mit der Herbstbegeisterung ein bisschen schwer. Wie kannst du mir denn da helfen?
1: Ja, ich kann das sehr gut verstehen, denn wir alle lieben ja lange und laue Sommernächte, Baden im See oder Biergärten. Mhm. Aber vieles davon geht tatsächlich auch im Herbst. Wer zum Beispiel gerne draußen ist, kann einfach schauen, wo es in Restaurants oder Cafés Heizstrahler oder auch kuschelige Decken gibt. Da lässt es sich ja auch bei etwas kühleren Temperaturen prima aushalten. Mhm. Und ansonsten kann ich nur empfehlen, alle Sinne einzuschalten. Die Farben jetzt im Herbst sind unfassbar schön. Und auch wenn die Sonne nicht mehr grenzenlos scheint, wer kann, sollte jede Minute davon genießen. Also auch im Büro einfach mal Fenster auf und jeden Strahl einfangen.
0: Ja, da gebe ich dir absolut recht. Die Farbenpracht im goldenen Oktober, die hat wirklich schon was. Lass uns mal über den kulinarischen Herbst sprechen. Was sind denn da jetzt so die Highlights, die da auf uns warten?
1: Also der Klassiker unter den Herbstgerichten ist wahrscheinlich Kürbissuppe. Von cremig bis scharf oder stückig ist da alles möglich. Das Netz quillt fast über vor Rezepten. Übrigens auch in leckeren

0: veganen Varianten. Und wer keine Suppe mag, soll es ja geben, Kürbis lässt sich auch wunderbar als Ofengemüse zubereiten, zum Beispiel mit Kartoffeln. Mhm. Und generell ist ja jetzt die Zeit für Gemütlichkeit. Also Eintöpfe, Aufläufe oder auch Pilzgerichte, die man ja jetzt auch selbst sammeln kann, passen perfekt in die Zeit. Mhm. Und wer die leichten Sommersalate vermisst, einfach mal einige der Zutaten wie Möhren, Kartoffeln oder Pilze in der Pfanne anbraten und dann zum Beispiel zum Feldsalat geben, funktioniert super und ist wirklich lecker.
1: Ja, das klingt auf jeden Fall schon sehr verführerisch, ne? Und ich muss sagen, ich habe mir am letzten Wochenende ja auch schon eine Suppe gekocht, ne? Eine Möhren-Kartoffelsuppe. War auch super lecker. So, lass uns noch mal ganz kurz auf die Kürbisse eingehen. Da gibt es ja ultra viele Sorten, ne? Was sollte ich denn da beim Kauf beachten? Was ist da so der beste Kürbis?
0: Ja, das kann man so pauschal nicht sagen, aber für die Küche sind wohl der Hokkaido und der Butternut-Kürbis die bekanntesten. Mhm. Der Hokkaido ist der meist kräftig orangefarbene Runde, ganz leicht zu erkennen. Der hat ein besonders nussiges Aroma und bei dem kann man die Schale mitverarbeiten. Deshalb eignet er sich besonders für Suppen, aber auch zum Beispiel für Kürbisbrot. Mhm. Der Butternuss-Kürbis ist dagegen eher beige und hier muss die Schale auf jeden Fall ab. Diese Variante ist im Geschmack etwas milder und auch süßlicher und prima für Aufläufe zum Beispiel. Butternuss und Hokkaido sind übrigens Winterkürbisse. Die Sommervariante davon ist die Zucchini.
1: Mhm, okay, haben wir wieder was dazugelernt.
0: Ja, ein bisschen geschlauben.
1: Vielen Dank, Diana.
0: Gerne.
1: So, kurzer Blick auf die Uhr. Wir haben es damit 7 Uhr und 14 Minuten. Einen schönen guten Morgen. Wir starten rein in den neuen Tag heute am 30. September. Ja, 2027 wird für Stefanie Hertel ganz aufregend werden, denn sie geht ein paar neue Wege. Was das bedeutet, das erfahren Sie gleich hier bei uns in den Radio Paloma Star News, denn wir bringen Sie immer näher an die Stars. Schönen guten Morgen jetzt mit André Stade.

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